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2: Moin und herzlich willkommen hier im Förderradio. Ja, heute mal um 15 Uhr. Und das hat einen besonderen Grund, denn ich habe heute auch einen Live-Gast hier. Kommt extra von Föhr und heißt Mathis Brodersen, ist Singer-Songwriter. Und ja, wir machen heute mal ein bisschen seine Songs, hören wir auf Friesisch. Und dann gucken wir mal. Dafür haben wir jetzt mal was rausgesucht. Klug 8.
3: Ist richtig.
2: Ist richtig, ich dachte, okay. Und wenn ihr natürlich Fragen an ihn habt, dann gerne in die Gruß- und Wunschbox schreiben und dann beantworten wir sie auch. Gut, dann legen wir mal los und viel Spaß in der nächsten Stunde.

0: Tja, das war Mattis Brothers mit seinem Song Cloak 8. Ich hoffe, ich habe es richtig ausgesprochen. Erstmal moin Mattis.
1: Ja, moin André.
0: Ja, schön, dass du heute da bist.
1: Ja, ich freue mich.
0: Und von Fürth extra gekommen?
1: Nee, ich bin tatsächlich aus Hamburg gekommen heute. Mhm. Ich hatte noch ein paar Termine, bin ein bisschen auf Tour gerade, habe gestern ein Konzert gespielt, morgen wieder ein Konzert und deswegen bin ich schon seit ein paar Tagen von der Insel runter.
0: Ach so, okay. Ja, und heute im schönen Förderradio im beschaulichen Langstedt im Trinitalstudio. Also herzlich willkommen.
1: Ja, dankeschön.
0: Ja, Mattis, wenn du dich einmal ganz kurz vorstellen magst.
1: Ja, ich, hast du ja schon gesagt, ich bin Mattis Brothers und ich komme von der Insel Föhr. Bin dort auch geboren und aufgewachsen, bin inzwischen 30 Jahre alt und bin jetzt seit 3 Jahren hauptberuflich als Musiker unterwegs, Singer-Songwriter und genau.
0: Und was bedeutet jetzt Föhr für dich?
1: Föhr, ja, Föhr bedeutet für mich in erster Linie natürlich Heimat, ne? Das ist der Ort, wo ich groß geworden bin und da, ja, auch tief mit verwurzelt bin. Bin natürlich zwischendurch auch mal, habe ich auch mal woanders gelebt, aber auf lange Sicht ist es auf jeden Fall meine Heimat, das wird auch so bleiben.
0: Und wie hat die Musik dich denn so auf Föhr geprägt?
1: Die Musik auf Föhr, also da ist es schon so, dass auf jeden Fall auf Föhr das Kulturelle noch einen sehr hohen Wert hat. Da ist es auch so, dass auf vielen Festen und so dann noch gesungen wird in der Gemeinschaft und so. Das hat mich schon auf jeden Fall geprägt, das fand ich immer sehr, sehr schön. Aber so richtig in das Live-Musik-Business bin ich selber erst gekommen durch meine Auslandsaufenthalte. Weil von Föhr selber kann ich das nicht so, dass man alleine auf der Bühne steht mit einer Gitarre in der Hand und da so ein, ja, die Leute unterhält, sag ich mal. Das habe ich, in ganz klein habe ich das schon gemacht, auf so Veranstaltungen mal so einen Song gespielt, bei Mamas Geburtstag oder was weiß ich. Aber so dieses wirklich Live-Musik-Thema, das kam erst später bei mir.
0: Mhm. Und wie bist du denn zur Musik denn gekommen?
1: Genau, das kam, das kann ich so als Schlüsselerlebnis, glaube ich, nennen. Das war meine Zeit in Thailand. Dort habe ich vor Corona ein Jahr lang gelebt und gearbeitet als Tauchlehrer. Und da bin ich dann so abends durch die Gassen gezogen und habe gesehen, da ist in jeder Kneipe Live-Musik. Und ich habe zu dem Zeitpunkt natürlich selber schon Musik gemacht. War jetzt aber noch nicht sonderlich gut, habe dann aber schon versucht, da so ein bisschen bei den Jungs da und Mädels da mitzuspielen. Die Anfänge waren ein bisschen schwierig, aber ich fand das einfach so cool, dass die Leute da alle Musik gemacht haben und dass es auch das Publikum so abgeholt hat da. Und dann habe ich sofort gemerkt, irgendwie das ist so das, was ich machen möchte.
0: Mhm. Ja. Und als du noch auf Föhr gelebt hast, hast du denn da schon auch schon gesungen, Gitarre gespielt?
1: Ja, also ich habe schon von Kindesalter an, also ich habe eigentlich gesungen, bevor ich richtig sprechen konnte, so ungefähr. Mit 3 Jahren bin ich zum Kaufmann gelaufen und habe, Junge, komm bald wieder, gesungen. Und also Musik war schon immer ein großes Thema. Ich habe dann auch musikalische Früherziehung gemacht, irgendwann angefangen, Posaune zu spielen. Und die Gitarre kam dann später dazu, als Instrument quasi, um mich selber dann zu begleiten. Und dann war schon immer klar, dass ich ja Gitarre spielen und singen möchte. So. Naja, aber das war immer so Zukunftsmusik, sagt man ja so schön. Und genau, das war, also Musik war schon immer ein Thema.
0: Hast du noch mal Gesangsunterricht genommen, oder?
1: Jein, erst relativ spät, als es dann wirklich professionell wurde, habe ich dann mal angefangen, mir mal so ein paar Stunden mal zu gönnen. Einfach um zu, damit ich weiß, dass ich auch nichts falsch mache und mit meiner Stimme schade und so. Aber nie wirklich konsequent durchgezogen mal irgendwie.
0: Und die Gitarre spielst du ja auch? Hast du dir das selbst beigebracht?
1: Genau, das Gitarrespielen kam auch durch die, anfangs durch die Musikschule. Ich hatte 2 Jahre Gitarrenunterricht, um so die Grundlagen zu lernen. Und bin tatsächlich auch mit der E-Gitarre angefangen, weil es damals so mit 13 wollte ich Rockstar werden. Da war so das die E-Gitarre das coolere Instrument. Und die Akustikgitarre kam dann erst ein bisschen später. Und genau, dann habe ich dann im Anschluss zu Hause weitergemacht und fleißig weitergespielt und geübt.
0: Und wie alt warst du damals?
1: Also angefangen habe ich mit 13. Genau. Und dann kam so die Ausbildung und so die Malerlehre dazwischen. Da habe ich dann das Ganze so ein bisschen schleifen lassen irgendwie. Aber spätestens als ich dann entschlossen habe, eben auch die Insel mal zu verlassen, habe ich natürlich meine Gitarre mitgenommen, beziehungsweise mir im Ausland direkt so eine kleine Reisegitarre geholt und damit fleißig weitergemacht. Hm.
0: Und gibt es jetzt Orte auf Föhr, an denen du besonders gerne bist?
1: Es gibt auf Föhr viele Orte, an denen ich gerne bin. Ich sag mal, so ein Lieblingsort, das bleibt auf jeden Fall eher so mein Geheimnis.
0: Okay.
1: Da verrate ich lieber nichts.
0: Wenn du längere Zeit auf Föhr nicht gewesen bist und nur unterwegs bist, vermisst du dann auch mal Föhr?
1: Auf jeden Fall. Auf jeden Fall vermisse ich Föhr. Ich sag mal so, die längere Zeit im Ausland, die ich hatte, da so ein richtiges Gefühl von Heimweh hatte ich in dem Sinne nie. Aber ich freue mich immer riesig, wenn ich in dem Moment, wo ich beschlossen habe, okay, jetzt möchte ich mal wieder nach Hause, dann steigt die Vorfreude und vor allem dann aber auch eben auf Familie und so die lieben Menschen, die man dort hat, ne?
0: Du hast ja 2 Alben bisher veröffentlicht. Das erste ist auf Englisch. Mhm. Das heißt, glaube ich, Part 1,
1: genau.
0: Und dann kommt das friesische Album.
1: Genau.
0: Da haben wir jetzt ja schon gerade einen Song gehört, Cloak 8. Wie bist du auf die Idee gekommen, vom Englischen aufs Friesische, dass du ein friesisches Album veröffentlichst?
1: Ja, also es kam tatsächlich so, dass der allererste Song, den ich veröffentlicht habe, das war eine friesische Nummer tatsächlich. Ich habe eine Single veröffentlicht, die war auf Friesisch. Und für mich war klar, dass ich auch was auf Friesisch schreiben möchte, weil es eben meine Muttersprache ist. So. Die Sprache, ja, die begleitet mich schon mein Leben lang. Und das ist auch eine Sprache, die sich wunderschön singen lässt, habe ich dann festgestellt. Aber dadurch, dass der Markt für das Friesische sehr, sehr klein ist und die Sprachverwandtschaft zwischen Friesisch und Englisch eben auch da ist, und ich selber auch eher englische Musik höre als deutsche. Friesische gibt es ja kaum. Mhm. Deswegen war für mich schon immer klar, dass ich sowohl englische als auch friesische Musik mache. Auch durch die Auslandsaufenthalte eben. Mhm. Da kommst du ja auch mit Deutsch dann nicht so weit, sondern eher mit dem Englischen. Und genau.
0: Weißt du noch, wann du das das erste Mal dir bewusst geworden ist, ich möchte jetzt selbst Musik machen?
1: Ja, also ich würde da den Moment beschreiben, glaube ich, wo ich für mich entschlossen habe, dass ich meine eigene Musik machen möchte. Und zwar habe ich angefangen, dann nach diesem Auslandsaufenthalt in Thailand eben Live-Musik zu machen und das aber immer Songs von anderen Leuten gespielt. Also ich habe diese klassischen Cover-Gigs gemacht, wo man in der Kneipe spielt abends und die Songs raushaut, die für am meisten Stimmung sorgen und die Leute mitsingen können. So, das war quasi meine Schule, dadurch habe ich Bühnenerfahrung gesammelt, bin sicherer geworden im Spielen, im Auftreten, im Gesang und habe dann aber für mich entschlossen, dass ich eigentlich selber meine eigene Musik singen und schreiben möchte. Das war 2021, 2022, also so in der Corona-Zeit, weil da habe ich dann, ich habe auch vorher schon Songs geschrieben oder mal probiert, Songs zu schreiben, aber da habe ich dann gab es auch mal so einen Klickmoment, wo ich dann gesehen habe, okay, es gibt so einen Online-Kurs, bei dem man so ein bisschen auch Musikproduktion lernen kann. Und für mich geht inzwischen nämlich das Songwriting mit Musikproduktion so ein bisschen ein Weg, sag ich mal. Und darüber habe ich dann eben das Songwriting für mich neu entdeckt und auch aufgeschnappt. Und das war dann auch der Moment, wo ich gesagt habe, okay, das will ich jetzt auch durchziehen und zwar zu 100%.
0: Und den ersten Song, kannst du dich noch daran erinnern, wie der hieß?
1: Also ich habe, wie gesagt, schon früh angefangen oder versucht, Songs zu schreiben. Da sind auch unterschiedliche Sachen bei rumgekommen. Aber also der erste Song, wo es so Klick gemacht hat, den ich auch heute noch spiele, wo ich gesagt habe, so, das ist eigentlich so der Grundstein dafür, dass ich das mache, was ich jetzt mache, das ist auf jeden Fall der Song Dreamer. Mhm.
0: Genau. Okay, ja, ein englischer Song, ne?
1: Genau, ist ein englischer Song, geht auch so ein bisschen darum, eben um meinen Traum eben mit der Musik so den Lebensunterhalt zu bestreiten und daraus was zu machen. So, ne?
0: Wir hatten zu Anfang gehört Cloak 8, vielleicht magst du mal kurz was erzählen zu dem Song.
1: Ja, unbedingt. Cloak 8, wer da aufgepasst hat, hat ja bemerkt, dass da nicht nur eine Stimme singt, sondern da habe ich mir Hilfe geholt. Es gibt nämlich noch einen anderen jungen, talentierten Musiker auf der Insel, der ist 16 Jahre alt, Max Rolofs, mit dem habe ich diesen Song zusammen geschrieben. Und der ist tatsächlich als reines Produkt für das Album Ferring entstanden. Also die Idee für das Album war da. Wir wussten, wir wollen gerne, ich brauche noch ein paar friesische Songs für dieses Album. Und dann habe ich Max eingeladen bei mir und habe gesagt, ey, lass uns doch einfach mal versuchen, an so einem Song zu arbeiten, mal gucken, was so entsteht. Mhm. Und dann hatten wir relativ schnell die Anfänge für Klug 8 gemacht. Und dann haben wir in 2 oder 3 Sessions dann diesen Song dann fertig gemacht für das Album. Und genau, es geht eigentlich um so eine Party, die bis morgens um 8 geht, aber der viel tiefere Sinn dahinter ist eigentlich, dass wenn man sich amüsiert, geht die Zeit ja immer viel zu schnell rum. Und ich glaube, das ist der Grund, warum wir wollten, dass diese Party bis 8 Uhr morgens geht. Damit man möglichst lange Zeit hat, sich zu amüsieren.
0: Genau. Ja. Da möchte ich ja noch einen weiteren Song jetzt spielen, auch aus dem Album. Das Album heißt Ferring.
1: Ferring, genau.
0: Und das ist ein, als ich heute Morgen kurz, oder als ich ihn gehört hatte, da dachte ich, hä, das ist ja von den Ärzten.
1: Ja, dazu gibt es auch noch eine kleine Geschichte. Auch nämlich für das Album Ferring. Für die, die es nicht wissen, Ferring ist die Bezeichnung für das Friesisch, was wir auf Föhr sprechen. Und dafür wollten wir gerne, also in Zusammenarbeit mit der Ferring Stiftung habe ich das Album geschaffen. Und dafür wollten wir gerne einen bekannten Song nehmen und übersetzen. Mhm. Und wir haben dann lange überlegt, welcher Song könnte es sein. Es muss ja auch irgendwie, wir brauchen da dafür eine Genehmigung, weil man darf so einen Song nicht einfach so bearbeiten. Deswegen soll es auch ein Song sein, wo man irgendwie an den Verlag rankommt, am besten über Beziehungen. Und die hatten wir dann tatsächlich auch über das Studio in Hamburg, das Off Your Tree Studio, da haben wir die Sachen auch aufgenommen. Und der hatte den Kontakt zu einer, die beim Musikverlag arbeitet, von den Ärzten. Und ich hatte den Song Junge von den Ärzten dann auch vorerst mal gecovert, im Original gespielt. Und der hat mir so gut gefallen und so Spaß gemacht, dass ich dann spaßeshalber auch mal eine Zeile so übersetzt hatte auf Friesisch und es hat irgendwie sofort gepasst. Mhm. Es war sofort so, dass ich dachte, ich hatte sofort das Gefühl, der Song funktioniert auf jeden Fall auf Friesisch. Und ja, und so kam es dann, dass wir dann den Verlag dann angeschrieben hatten und gefragt, hey, dürfen wir euren Song auf Friesisch übersetzen und mit auf das Album nehmen? Und die waren erstmal gar nicht so begeistert tatsächlich und konnten mit Friesisch natürlich nichts anfangen. Und dann haben wir die noch so ein bisschen gebettelt mehr oder weniger und gesagt, hey, würde uns sehr, sehr viel bedeuten. Und dann haben die gesagt, okay, schickt uns mal so eine Aufnahme zu, damit wir uns das anhören können, wie sich das auf Friesisch anhört. Und dann habe ich eine Demo aufgenommen, wir haben die hingeschickt. Und dann kam die Rückmeldung vom Verlag, die haben mir versichert, dass Farin Urlaub, der Frontmann von den Ärzten, hat sich das höchstpersönlich angehört. Und er war echt begeistert und wollte auch so eine CD haben am Ende.
0: Ja, ja, cool, ne? Oder? So kann es kommen.
1: Auf jeden Fall. Das war wie so ein kleiner Ritterschlag, dann zu hören, dass die Ärzte höchstpersönlich da begeistert waren. Ja.
0: Genial. Sune, was bedeutet das jetzt?
1: Sonne.
0: Sonne.
1: Ja. Es bedeutet auch Junge.
0: Junge, das okay.
1: Ist ein sehr altes Wort. Für die Bezeichnung wird umgangssprachlich eigentlich kaum noch verwendet. Aber das ist natürlich auch so ein bisschen das Ziel von dem Album, von der Musik auf Ferring, dass man auch so alte Begriffe nochmal wieder auskramt und auch vielleicht wieder in einem Umlauf bringt. So, ne?
0: Gut, dann hören wir doch einfach mal rein.

0: Sonne. Junge.
1: Sonne, genau.
0: Hammer cooler Song, muss ich ganz ehrlich sagen. Ich möchte ganz kurz mal was dazwischen, und zwar entweder oder. Ich sag zwei Begriffe und du sagst den oder den.
1: Okay.
0: Föhr oder Festland?
1: Ja, Föhr natürlich.
0: Friesisch oder Deutsch?
1: Ja, Friesisch.
0: Gitarre oder Klavier?
1: Gitarre. Ich bin aber tatsächlich gerade dabei, auch so ein bisschen Klavier für mich zu entdecken. Ja.
0: Studio oder Bühne?
1: Bühne.
0: Sonnenaufgang oder Sonnenuntergang?
1: Sonnenuntergang.
0: Kleines Konzert oder große Bühne?
1: Beides schön, aber kleine Konzerte hatte ich viele, deswegen nochmal große Bühne.
0: Mhm. Song schreiben oder Song aufnehmen?
1: Song schreiben.
0: Spontan oder geplant?
1: Spontan.
0: Meer oder Watt?
1: Meer.
0: Sommer oder Winter auf Höhe?
1: Ja, natürlich der Sommer.
0: Okay, gut. Vielen Dank, Mathis.
1: Ja, danke.
0: Ja, wir wollen noch ein bisschen weiter im Song schreiben. Wie gehst du denn vor, wenn du jetzt einen Song schreibst, von der Idee her?
1: Ja, also es gibt immer so unterschiedliche Herangehensweisen. Bei mir ist es häufig so, habe ich auch gemerkt, dass ich hauptsächlich dann Songs schreibe, so eher in der ruhigeren Zeit, wo weniger Auftritte sind. Und dann ist es auch so, dass alles, was ich in der Zeit, wo ich sehr beschäftigt bin, wo viel los ist, wenn ich da irgendwie Inspirationsanflüge habe oder so, dann hole ich mein Handy raus, schreibe entweder, wenn es eine Textzeile ist, schreibe ich was in den Notizen, oder wenn es eine Melodie ist oder so, dann nehme ich das auf meinem Handy. Und wenn es dann soweit ist, dass ich mal wieder an neuem Material arbeiten möchte oder mal so ein bisschen einfach kreativ werden möchte, ein bisschen was schreiben möchte, dann braucht man ja immer so eine kleine Inspiration, weil die kommt ja, ist ja nicht immer auf Abruf da. Und dann mache ich meistens, kram ich entweder in meinem Handy rum, in den Sachen, die ich dann schon mal aufgenommen habe, was ich so mir notiert habe. Oder ich fange dann so an, dass ich quasi wirklich mir ein Projekt öffne auf meinem Laptop und dann anfange schon mal, ja, irgendwie an der Gitarre ein bisschen rumzuspielen und einfach irgendwas schon mal aufnehme, damit das wiederum für weitere Inspiration sorgt, was dann peu à peu sich dann aufbaut. Und so gesehen, das hilft mir dann immer sehr gut dabei, auch wenn man eigentlich gar nicht in dem Modus ist, jetzt gar nicht unbedingt, dann da reinzukommen, letztendlich in das Schreiben. So, ne? Genau.
0: Und die Inspiration für deine Songs, wo hörst du die oder wo?
1: Ja, das ist ganz unterschiedlich. Also was mich auch am meisten eigentlich inspiriert, sind immer ist andere Musik zu hören, von anderen Künstlern zu hören. Und letztendlich versuche ich dann aber natürlich, mich davon zu entfernen, weil sonst läuft man auch Gefahr, irgendwie was zu kopieren. Oder letztendlich ist es dann, versuche ich dann Inspiration zu ziehen aus dem, was dann in meinem Handy schon drin ist, was ich schon mal irgendwie irgendwo gehört hatte oder was ich schon mal aufgenommen hatte für mich oder was ich dann letztendlich in dem Moment auf dem Laptop produziere, dann in meinem Programm.
0: Mhm. Und hast du so ein kleines Homestudio zu Hause oder gehst du nachher, wenn du die Demos hast, gehst du dann ins große Studio?
1: Ich habe auch so ein kleines Homestudio, das ist aber sehr amateurhaft, das nutze ich alle eher so zum Schreiben und für die Kreativarbeit und um die Demos eben zu erstellen. Das ist aber auch immer saisonbedingt, also ich nutze dann im Winter die Ferienwohnung, die ist dann nicht vermietet, dann kann ich da rein und mich da aufbauen. Genau, und ansonsten, wenn, so war es jetzt zuletzt, wenn dann die Demos für die Songs stehen und das Material ist gut durchgedacht, gut geplant, dann geht's ins Studio und wird nochmal richtig aufgenommen.
0: Mhm. Schreibst jetzt Dinge eher in deinen Songs, die du selbst erlebt hast oder die du vielleicht irgendwie mal beobachtet hast oder so?
1: Ja, also ich habe auf jeden Fall schon immer einen Bezug dazu. Es gibt ja auch mal Geschichten, die dann vielleicht im Freundeskreis oder irgendwie andere Geschehnisse aufgreifen, aber immer mit eigenen Erfahrungen und Emotionen verknüpft werden dann. Ne? Also genau, zum Beispiel, da würde ich jetzt den Song nehmen, Ferring und New York zum Beispiel, den hören wir, glaube ich, auch noch. Ne? Der Song erzählt die Geschichte der Föhrer Auswanderer. So, ich selber bin ja nicht ausgewandert nach Amerika und habe die Geschichte, kenne ich nur vom Hören sagen. Ich selber weiß aber, was es heißt, die Heimat zu verlassen um was anderes zu sehen von der Welt oder einfach sich etwas Besseres zu erhoffen vielleicht. Und was es dann auch heißt, da vor Ort ja einfach anzukommen ohne Plan und sich dann da was zu erarbeiten. Mhm. Genau, und deswegen habe ich dann dieses Gefühl in den Song mit reingepackt.
0: Mhm. Gibt es denn so einen Lieblingsplatz, wo deine Songs, wo du gerne arbeitest oder wo deine Songs entstehen?
1: Ja, also am besten kann ich tatsächlich arbeiten eben in meinem Homestudio. Mhm. Ich da sitze mit meiner Gitarre, mit dem Laptop, auch mit dem Musikprogramm. Mhm. Das wird direkt, also eigentlich ist jedes Mal, wenn ich wirklich ernsthaft Songs schreibe, ist am Ende auch manchmal besserer Qualität, manchmal schlechterer, aber am Ende ist eigentlich immer so eine kleine Demo mit dabei entstanden, während des Schreibens.
0: Mhm. Und arbeitest du gerne abends oder nee, nachts oder ist das lieber tagsüber?
1: Also auf jeden Fall nicht morgens, so viel kann ich verraten. Da fällt mir noch nicht so viel ein. Und es ist dann immer je nachdem, ob man sich jetzt, es kommt immer so ein bisschen drauf an. Also ich fange immer dann so mittags, nachmittags an, wenn ich im Studio bin. Und es ist dann immer je nachdem, wie man gerade vorankommt, mhm, auch, was einen antreibt. Wenn man jetzt natürlich dann gerade irgendwie im Tunnel ist, und das kann auch um 22 Uhr abends passieren, mhm, dann darf man natürlich da nicht aufhören. Ne? Mhm.
0: Gab es auch schon mal, wo ein Song draußen irgendwo in den Dünen, wo du mit Gitarre warst und dann Sonnenuntergang und dir ist irgendwas eingefallen? Ist das auch schon mal passiert?
1: Ja, so ein Szenario stellt man sich ja immer so schön vor. Mhm. Ne? Es ist schon zum Beispiel, da fällt mir jetzt gerade als Beispiel ein, wir haben das Musikvideo für Sonne gedreht. Mhm. Da saß ich hinten in so einem Pickup auf der Ladefläche, hab da so ein bisschen rumgeklimpert und der Videograf hat so ein paar Aufnahmen gemacht. Und beim Klimpern ist mir dann was eingefallen. Und dann habe ich natürlich sofort mein Handy gezückt und das aufgenommen. So, habe dann aber natürlich nicht die Zeit gehabt, das irgendwie weiter zu verfolgen. Mhm. Das ist jetzt irgendwo im Archiv. Mhm. Ich kann jetzt aus dem Kopf gar nicht sagen, ob ich das schon mal verwendet habe oder noch nicht. Aber sowas passiert dann schon mal, ja.
0: Ist so. Klar. Ich spiele noch mal ein bisschen Musik und zwar Fering und New York.
1: Fering und New York, ja.
0: Genau, das hast du schon mal erzählt und passt das auch wunderbar.
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0: Tja, Mathis, auch ein toller Song, hat auch einen Hintergrund, also geschichtlichen Hintergrund.
1: Genau, der hat einen geschichtlichen Hintergrund. Viele Führer haben ja Familie noch in den USA, weil damals viele Führer eben ausgewandert sind. Und auch von meinen Vorfahren sind Leute ausgewandert und ja.
0: Und hast du mal treffen dürfen, oder?
1: Auf jeden Fall, klar. Ja? Da waren wir schon ein paar Mal, ja.
0: Cool.
1: Ja.
0: Genau. Du hast ja das Album, das friesische Album, das ist das zweite Album. Genau. Aber es gibt ja das erste Album, Part One. Mhm. Das ist auf Englisch.
1: Genau.
0: Vielleicht magst du da einmal ein bisschen kurz was zu erzählen.
1: Ja, genau. Das waren so meine Anfänge mit den eigenen Songs und so. Weil ich habe, ja, wie gesagt, auch schon auf Friesisch geschrieben da zu der Zeit, aber eben auch viel auf Englisch, weil das auch so die Musik war, die ich gehört hatte. Und ich hatte jetzt aber auf der Insel jetzt nicht unbedingt den Kontakt, um irgendwo ins Studio zu gehen oder irgendwelchen Leuten zusammen was zu machen. Und deswegen habe ich dieses Album dann komplett irgendwie in meinem Wohnzimmer, kann man so sagen, geschrieben, aufgenommen und auch produziert. Also alles, was man da hört, ist quasi irgendwie, habe ich versucht, auf eigene Faust irgendwie hinzudeichseln, mit wenig Erfahrung und absolut, ja, selbst, es ist wirklich so ein DIY-Projekt, kann man sagen. Ich hatte dann noch Hilfe letztendlich dann beim Abmischen und beim Mastern der fertigen Werke dann letztendlich, aber der Rest ist bei mir zu Hause im Wohnzimmer entstanden und ich habe tatsächlich vor kurzem, ich habe es nicht für möglich gehalten, aber dieses Album hat über 200.000 Streams auf Spotify geknackt. Das war doch sehr, hat mir kurz die Sprache verschlagen. Habe ich nicht mit gerechnet.
0: Das macht einen ja auch ein bisschen stolz, oder?
1: Total, auf jeden Fall. Ja.
0: Also, Hut ab. Ja, da gibt es einen Song, den wir auch jetzt hier drin haben in der Playlist. Asia.
1: Genau, Asia. Ja, der erzählt so ein bisschen, ist inspiriert von der Zeit in Thailand, als ich da gelebt habe. Als Tauchlehrer bin dann ja durch Corona zurückgekehrt nach Deutschland erst. Und saß an so einem kalten, verregneten Wintertag zu Hause, hab so aus dem Fenster geguckt, die Regentropfen prasselten so an die Scheibe. Und dann hat mich eben auch so ein bisschen das Fernweh gepackt und ich habe mich zurückerinnert an die Zeit, die ich dort hatte. Und daraus ist der Song dann entstanden.
0: Gut. Du darfst ihn jetzt auch ansagen.
1: Hier kommt jetzt für euch Asia von meinem ersten Album Part One.

0: sicher, Mathis. Wenn man jetzt mal so einen englischen Song hört von dir und dann diese friesischen Songs, was liegt dir denn mehr? So, das.
1: Oh, das ist immer schwer zu sagen, weil mir gefällt beides und ich würde mich da auch nicht so festlegen. Mhm. Das habe ich auch in Zukunft nicht vor. Ich werde immer in beiden Sprachen

0: Wenn du jetzt Songs komponierst, ist der Text, die Melodie, ist das gleichzeitig da oder kommt das irgendwie peu à peu?
1: Es ist ganz unterschiedlich. Also oftmals, ich sag mal so, ich habe eher den Hang zum Melodien, also dass die schneller kommen. Letztendlich ist es aber auch ein Prozess eigentlich, beziehungsweise ich finde, die Melodien wären am schönsten, wenn sie gleichzeitig mit dem Text entstehen. Genau, also wenn man das so ein bisschen, wenn man, ja, wenn man das zusammen erarbeitet quasi, ne? Melodie und Text.
0: Wir müssen uns das so vorstellen, wenn du in deinem Homestudio bist, sitzt du da mit Gitarre, versuchst du da irgendwelche Akkorde oder Melodien und dann gleichzeitig den Text?
1: Genau, also es ist mal oftmals so, dass ich dann direkt, ich habe das Studiomikrofon quasi vor meiner Nase und hab, wenn ich jetzt in dem, angenommen, ich habe jetzt schon was auf der Gitarre eingespielt, habe schon eine Akkordfolge stehen, dann versuche ich verschiedene Melodien, probiere verschiedene Melodien aus. Vielleicht, manchmal gibt es dann auch schon einen Text oder ein Thema, worum es vielleicht gehen soll. Dann kommen schon ein, zwei Wörter mit raus beim Einnuscheln. Und ja, so wird das dann peu à peu so ein bisschen definiert letztendlich dann, ne? Und genau, und wie gesagt, am schönsten wird es dann immer meistens, wenn irgendwie schon Text da ist, beziehungsweise die Melodie mit dem Text zusammen entsteht. Also manchmal nehme ich mir dann auch die Zeit und schreibe erstmal ganz viel, schreib ganz viel hin. Und das sorgt dann wiederum für neue Inspirationen und genau.
0: Jetzt stelle ich mir vor, die Wintermonate sind ja manchmal auf den Inseln ja auch nicht ganz so einfach. Sturm, Wind und was da noch so alles, die Wellen. Gibt es da irgendwie mal einen Song, wo du mal rüber geschrieben hast, über diese Situation?
1: Über den Winter auf Föhr gibt es da, das sind meistens dann meine Songs, die von Fernweh handeln, so wie Asia zum Beispiel. Da schreibe ich weniger über Föhr, sondern mehr dann über andere Orte oder andere Erlebnisse. Und sonst schreibe ich sonst eher so, zum Beispiel, ich habe einen friesischen Text geschrieben über den Sommer auf Föhr und so. Das sind dann doch schon eher die Themen dann, ja.
0: Okay. Weihnachtssong?
1: Gibt es auch tatsächlich.
0: Ja?
1: Ja, gibt es. Der ist auf Englisch. Ja, irgendwie hatte ich dafür so eine Idee im Kopf und gedacht, warum nicht mal einen Weihnachtssong machen? Und den kannst du ja jedes Jahr wieder hören. Genau, und dann habe ich auch einen Weihnachtssong gemacht, ja.
0: Gibt es denn noch mal so Dinge, die du auch gerne noch mal musikalisch noch mal machen möchtest? Über was, irgendwas zu schreiben oder was weiß ich jetzt mal so Beispiel im Chor oder mit einem, na, mit so klassische Musik, also
1: Ja, also wo du gerade Chor gesagt hast, das wäre auf jeden Fall nochmal eine coole Sache, mal mit dem Chor was zusammen zu machen auch oder mal so ein Chor in einen Song zu integrieren. Ich versuche das auch alleine schon immer, dass ich bei manchen Songs wirklich viele Gesangsspuren von mir quasi aufnehme, um möglichst ja, ein Chorgefühl auch zu erzeugen. Aber natürlich sowas mit einem richtigen Chor mal zu machen, wäre natürlich cool. Und was ich mir auch vorstellen könnte oder wünschen würde, ist auch mehr auf dem Klavier zu schreiben. Also nicht nur Gitarre immer.
0: Ja,
1: Genau.
0: da bist du aber gerade bei, sagtest du vorhin.
1: Ja, da bin ich noch, das steckt noch in den Kinderschuhen. Aber genau.
0: Ist eine Winteraufgabe.
1: Genau, das ist wieder ein Projekt für den Winter.
0: Ja, du hast das friesische Album aufgenommen. Wie kam die Idee dazu?
1: Ja, wie gesagt, der erste Song, den ich veröffentlicht hatte, war auf Friesisch und der heißt Let's Glees und das ist so ein bisschen nach wie vor auch mein Lieblingssong, muss ich sagen. Den spiele ich eigentlich bei jedem Konzert und immer auch am liebsten. Und ja, dann war natürlich der Weg einfach zu sagen, ja, ich schreibe mehrere Songs auf Friesisch. Und sobald ich zwei, drei Songs habe, die das Gefühl vermitteln, irgendwas zu sein, kommt sofort natürlich die Idee für ein Album. Und im ungefähr gleichen Atemzug kam die Ferenc Stiftung auf mich zu und hat gesagt, hey, könntest du dir vorstellen, ein Musikprojekt mit uns zusammen zu machen? Und dann meine ich, ja, auf jeden Fall, let's go. Und dann habe ich glaube, ich hatte so drei, vier Songs oder so und habe dann von da aus angefangen, für das Album extra noch Songs zu erarbeiten, zu schreiben, haben insgesamt sind sieben

0: Von den 12 Songs auf dem Album aus meiner Feder. Zwei Übersetzungen sind dabei und dann noch drei Songs, die ja schon lange auch für auf Friesisch gesungen werden, so traditionelle
1: Ja.
0: Songs, würde ich mal sagen.
1: Dann haben wir ja schon einige Songs gehört. Was gibt es denn noch so weitere Songs oder um was geht es dort?
0: Um was geht es auf dem Album? Also, und zwar wichtig auf jeden Fall, dass die friesische Sprache natürlich im Fokus steht und auch möglichst lebendig und vielseitig dargestellt wird. Deswegen ist es auf dem Album Ferring eigentlich gar nicht unbedingt meine Musik und ich als Künstler, das im Fokus steht, sondern eben die Sprache. Und das war uns wichtig und deswegen gibt es da auch, ist es auch so breit gefächert, was das Genre angeht. Also man hat jetzt zum Beispiel mit Sunne einen Song, der eher so ein bisschen in die Punkrock-Richtung geht oder mit Nix Mascard. Und dann hast du auf der anderen Seite auch ein, zwei Songs, die wirklich eher wie eine Ballade klingen und wirken. Und dann wiederum auch ein Hip-Hop-Track. Also das ist wirklich ein bunter Mix aus unterschiedlichen Songs. Aber das Thema ist doch eigentlich immer für Friesisch und das Verwurzeltsein und die Liebe zur Heimat.
1: Du hast es jetzt gerade schon angesprochen. Glass?
0: Let's Glees, langes
1: Glees,
0: E.
1: genau, Glees. Den würde ich jetzt einfach gerne mal spielen. Wolltest du noch was dazu sagen zu dem Song, oder?
0: Ja, also es ist der Song, den habe ich so ein bisschen gedacht als klein, da, ich hatte erzählt, dass auf Führerfesten immer gerne noch auch gesungen wird in der Gemeinschaft. Und dafür habe ich diesen Song eigentlich geschrieben, dass man den in so einer Gemeinschaft singen kann, wenn der Abend langsam zu Ende geht. Und dann trinkt man noch ein letztes Glas aus und ja, verabschiedet sich quasi. Und genau, darum geht
1: Gut,
0: es in dem Song.
1: dann hauen wir mal rein.

0: Signal.
1: Ja, auch ein sehr schöner Song, ruhiger Song. Aber du kannst ja, auch, du kannst auch peppiger, ne? Oder?
2: Auf jeden Fall. Also ich sag mal so, das hört man ja auf dem Album Fering, dass es doch auch die friesische Sprache sehr vielseitig ist und ich auch in unterschiedlichen Genres mich zu Hause fühle oder beziehungsweise auch spielen kann, dadurch eben, dass ich lange Zeit viel gecovert habe. Aber natürlich ist es, manche Sachen liegen einem mehr, manche weniger und das, was aus der eigenen Feder kommt, ist dann doch letztendlich immer das, was man natürlich auch am liebsten spielt. Ne? Mhm.
1: Das erste Album, Part One, ist ja bei dir zu Hause im Studio entstanden, also im Home-Studio.
2: Genau.
1: Das zweite, wo ist das entstanden?
2: Fering haben wir in Hamburg produziert, im Off-Your-Tree-Studio.
1: Mhm.
2: Genau.
1: Also das erste Mal im richtigen Tonstudio?
2: Das war das erste Mal dann in einem richtigen Tonstudio, genau.
1: Und wie war es so?
2: Das war richtig cool. Das hat Spaß gemacht. Wir hatten auch eine coole Truppe. Wir hatten ja wirklich mehrere Instrumente dann auch da. Also es hat jemand Schlagzeug gespielt, Klavier gespielt, noch E-Gitarre und Bass. Und das war echt eine lustige Truppe auch mit dem Tontechniker zusammen. Wir hatten da sehr viel Spaß.
1: Cool. Steht denn schon ein drittes Album an?
2: Also tatsächlich habe ich schon wieder an neuer Musik gearbeitet, ja. Und zwar durfte ich im April nach Berlin in die legendären Hansa Studios. Da haben echt schon Leute aufgenommen wie U2, die Ärzte, David Bowie, Coldplay war da und ja, und Mattis Brodersen. Genau, und das war wirklich eine sehr, sehr coole Erfahrung. Und da haben wir tatsächlich schon an neuer Musik gearbeitet. Genau.
1: Und wie war es das erste Mal in dieses legendäre Hansa Studio?
2: Das war Wahnsinn. Also, es war wirklich. Die Räume waren so cool und es war alles auf das gleiche Sofa, was da damals schon gestanden hat, da wo die alle drauf gesessen haben, habe ich auch drauf gesessen und so. Das war schon sehr inspirierend und hat Spaß gemacht auch da, ja.
1: Also es wird irgendwann was kommen, wir wissen noch nicht wann.
2: Genau, ich kann noch nicht viel verraten, was so die Veröffentlichung des Albums angeht, aber wie gesagt, es ist schon viel Neues auch geplant und da kommt auf jeden Fall was.
1: Und schreibst du mal laufend noch Songs?
2: Wie gesagt, also jetzt über den Sommer halt habe ich es ein bisschen vernachlässigt. Erstmal dadurch, dass die Ferienwohnung blockiert ist durch Feriengäste und ich gar kein Studio habe. Und zum anderen, da ich ja viel auf Tour war. Aber jetzt ist im Winter geht's wieder weiter.
1: Mhm. Okay. Ja, Konzerte. Musik live erleben mit dir, wo bist du denn schon überall aufgetreten?
2: Puh, also dieses Jahr war ich wirklich viel unterwegs auch, also es ging los mit Bredstedt, über St. Peter-Ording, dann Husum, dann ging es rüber nach Niedersachsen, nach Wangerooge, Ostfriesland habe ich auch mitgenommen und da auch auf dem Wässer noch einen Termin. Dann war ich in Kiel zum Beispiel, im Kieler Bootshafen Sommer. Und genau, und morgen Abend bin ich tatsächlich in Unewatt. Da spiele ich im Christensenhaus. Also wer das gerade hört und morgen Abend noch nichts vorhat, ich glaube, es gibt noch ein paar Plätze. Das wird vom Lions Club Angeln organisiert. Und genau, wer Lust hat und spontan ist, kann gerne morgen Abend mich noch live erleben da.
1: Hast du vor deinen Auftritten immer noch Lampenfieber? Gibt es das bei dir?
2: Ja, gibt es auf jeden Fall. Es ist aber unterschiedlich stark also ich sag mal so, in den meisten Fällen ist es weniger Lampenfieber. Es kann dann mal vorkommen, wenn irgendwie was schief geht und nicht nach Plan läuft und irgendwie zeitlicher Stress dazu kommt. Oder wenn ich das Gefühl habe, dass ich schlecht vorbereitet bin. Was beides auch ab und zu mal vorkommt, auf jeden Fall, aber dann kommt es mal eher zu Lampenfieber, ansonsten aber weniger.
1: Gibt es ein Ritual bei dir, bevor du auf die Bühne gehst?
2: Ja, ich habe schon immer so gerne meine 10, 15 Minuten, wo ich quasi für mich nochmal bin und ein bisschen mich gedanklich drauf einstellen kann und so ein bisschen nochmal eine kleine Lutschtablette nochmal einwerfen kann und so. Ein bisschen einsingen und dann aber kannst du losgehen.
1: Mhm. Wo möchtest du am liebsten nochmal spielen? Gibt es da irgendwie so einen Ort?
2: Festival? Viele Orte, viele Festivals. Was mir jetzt so spontan einfällt, was ich gerne füllen würde irgendwann mal, wäre zum Beispiel so der Stadtpark in Hamburg. Das wäre eine coole Nummer, wenn das klappt.
1: Du arbeitest dran.
2: Ich arbeite dran, ja. Gib mir Mühe.
1: Du kämpfst dich Stück für Stück.
2: Genau.
1: Und so Wohnzimmerkonzerte und so, gibst du sowas dann auch noch?
2: Auf jeden Fall. Ich mache tatsächlich auch immer mal wieder so eine Wohnzimmerkonzertverlosung. Also man kann tatsächlich Wohnzimmerkonzerte bei mir gewinnen. Falls es jemand interessiert, dann muss man einfach mal auf meiner Webseite vorbeischauen. Da gibt es die digitale Heimatinsel und oder auf meinem Instagram-Kanal. Und genau, ich plane auch für nächstes Jahr so eine kleine Wohnzimmerkonzert-Tour zu machen tatsächlich. Einfach um ein bisschen näher auch bei den Leuten zu sein, die das gerne hören letztendlich. Ne? Also man kann natürlich immer, ich habe viele kleine Konzerte schon gespielt und würde mich auch freuen, auf größeren Bühnen zu stehen. Aber ich bin auch eben gerne nah am Publikum dran und da ist, glaube ich, so eine Wohnzimmerkonzert-Tour genau das Richtige.
1: Wo, wie viele Leuten hast du schon mal so gespielt? So klein, die kleinste, kannst du das noch dran erinnern?
2: Die kleinste?
1: Ja. Mit wie vielen Leuten?
2: Ja, das waren vielleicht so 5 bis 10 Leute. Mhm. So,
1: ne? Also auch ein Wohnzimmerkonzert, schätze ich mal, ne? Oder?
2: Nee, das war irgendwie so eine öffentliche Veranstaltung,
1: so,
2: wo man dann irgendwie in der Ecke stand, so, ne? Und ja, es sind 2, 3 Leute stehen geblieben, so, ne? Mhm. Das war dann das Publikum.
1: Ja. Und die größte?
2: Da muss ich jetzt auch mal kurz überlegen. Die größte, da würde ich fast sagen, das war. Ja, das war tatsächlich. Die waren aber nicht wegen mir da, leider. Das war die Lichterwoche auf Föhr. Da war, das war so eine Lasershow auf jeden Fall und da habe ich so ein bisschen Vorprogramm gemacht. Ich glaube, insgesamt über den ganzen Hafen verteilt, über das ganze Gelände waren es irgendwie mehrere tausend Leute. Aber darauf waren wir natürlich anlagentechnisch nicht vorbereitet, deswegen ich habe vielleicht, ja, haben 1000 Leute vielleicht was mitbekommen oder so. Mhm.
1: Okay. Was hörst du denn selbst gerne musikalisch privat?
2: Also ich muss ganz ehrlich sagen, ich höre in letzter Zeit wieder ein bisschen mehr, aber eine ganze Zeit lang habe ich sehr wenig Musik selber gehört, weil ich mehr damit beschäftigt war, eben irgendwie selber Musik zu machen. Aber wenn, dann höre ich mir natürlich auch gerne Musiker an, die eben was Ähnliches machen, so in meiner Richtung, beziehungsweise ich mache wahrscheinlich eher so die Richtung nach dem, was ich dann auch gerne höre. Das sind natürlich diese Singer-Songwriter, so klassische, ne? Also Ed Sheeran hat mich sehr, sehr viel inspiriert auch. Von dem habe ich mir viel abgeguckt und da habe ich wirklich, ja, kann ich sagen, fast alles gehört, was er so macht. Und neuerdings ist es zum Beispiel Noah Kahan, der ist ein amerikanischer Singer-Songwriter, der auch gerade ziemlich, ziemlich steil geht. Oder auch Mark Gracie Abrams oder so zum Beispiel. Das sind so Sachen, die ich mir gerne mal anhöre, die mich auch inspirieren, wo ich so denke, ja, das ist eigentlich so in die Richtung, würde ich auch gerne was machen.
1: Und welchen Song kannst du immer wieder hören?
2: Welchen Song kann ich immer wieder hören? Let's Glaze. Nee, das ist also natürlich aber auch von, ja, welchen Song kann ich immer wieder hören? Da gibt es auch mehrere, ich nenne es einfach mal 1, 2, das wäre zum Beispiel so Castle on the Hill von Ed Sheeran, Stick Season von Noah Kahan, so die. Mhm.
1: Ja.
2: Die Richtung.
1: Bist du eher der spontane Typ oder eher, dass du gerne planst?
2: Ich würde schon sagen, dass ich sehr spontan bin auch, ja.
1: Und was bringt dich garantiert zum Lachen?
2: Was bringt mich garantiert zum Lachen? Puh, Flachwitze, okay, glaube ich. Also, ja, wo garantiert, ja doch, kann man schon, wenn er gut ist.
1: Ja. Ja. Und was meinst du, was sollte man sich auf Föhr unbedingt mal angucken?
2: Was sollte man sich auf Föhr unbedingt? Die Ferring Stiftung natürlich, ganz klar. Die Ferring Stiftung sollte man sich mal angucken, um ein bisschen Gefühl für Kultur und Sprache zu bekommen. Das wäre wichtig. Wenn man dann aber noch nach anderen Aktivitäten Ausschau hält, dann würde ich empfehlen, das Weingut Walem. Die haben dann das sehr schön zurecht da. Oder auch, wenn man auf der Suche ist nach schönen Klamotten, dann kann ich auf jeden Fall den Laden Onnerbreck sehr empfehlen in der Innenstadt.
1: Okay. Und ja, und welches Essen gehört jetzt für dich unbedingt zu einem perfekten Föhrtag?
2: Puh. Also es gibt jetzt kein Essen per se, was ich so mit Föhr verbinde. Mhm. Wir haben natürlich viele schöne Restaurants und viele schöne Gegenden, aber ich würde jetzt einfach mal sagen, um es ganz klassisch zu halten, so wenn ich nur noch einmal essen gehen könnte auf Föhr, dann würde ich wahrscheinlich zum Ulfering Wirtshus gehen in Olsum. Das ist so das Lokal, wo Let's Glees zum Beispiel auch spielt, wenn ich das in meinem Kopf durchspiele.
1: Okay. Wo möchtest du jetzt in einem Jahr musikalisch stehen?
2: Also ich nehme mir meine Ziele eigentlich immer so vor, dass ich gar nicht unbedingt das jetzt auf so ein Jahr begrenze, sondern ich, also mein größtes Ziel ist eigentlich, in kleinen Schritten voranzukommen, dass man also einen ständigen Fortschritt irgendwie auch spürt, aber vor allem eben die Lust an dem Ganzen weiterhin auch zu spüren, ne? Und zu leben. Und ich mache es eigentlich, die Musik mache ich eigentlich hauptsächlich für mich selbst und nicht um anderen Leuten, damit es anderen Leuten gefällt. Aber das ist natürlich ein schöner Nebeneffekt und ich merke, wie es einen selber beflügelt, wenn man wenn man ein Publikum vor sich sitzen hat, die sagen, wir finden das ganz toll, was du machst und mach das weiter. Und das würde ich auch gerne in einem Jahr noch so spüren.
1: Wie sieht denn deine Setlist aus, wenn du jetzt auftrittst? Ist das so ein bisschen gemischt?
2: Mit Englisch-Friesisch, meinst du? Ja, auf jeden Fall gemischt. Ich versuche das immer so ein bisschen abzuwägen, je nachdem, desto südlicher ich komme, desto weniger friesische Songs werden in meiner Setlist zu finden sein. Aber ich werde sie natürlich nie rausstreichen, weil das ja Teil auch von dem ist, was ich auf der Bühne verkörpern möchte und auch was ich jetzt aktuell eben auch viel spiele. Und genau, ich versuche aber immer so eine gute Balance zu halten. Ich meine, aktuell, das friesische Album ist natürlich sehr aktuell bei mir, deswegen überwiegen die vielleicht gerade auch ein bisschen. Aber wie gesagt, das nächste Projekt ist ja auch wieder auf Englisch. Ich weiß gar nicht, ob ich das vorhin erzählt hatte. Deswegen werden auch wieder neue Songs dazu kommen, die dann wieder auf Englisch sind. Und dann werde ich immer, je nachdem, wo ich dann gerade bin, versuchen, das so ein bisschen abzuwägen. Weil ich habe auch gemerkt, dass wenn die Leute nichts verstehen, interessiert sind sie immer alle in der friesischen Sprache. Aber viele sagen dann auch nach so zwei, drei Songs, jetzt langt's auch. Spiel mal was wir verstehen können. So
1: aber ungefähr. Ein Song. Der geht.
2: Auf jeden Fall immer mal wieder so, ne? Also die Mischung macht's, würde ich sagen.
1: Genau. Und was möchtest du jetzt mit deinen Songs dann auslösen bei den Zuhörern? Gibt es da so ein...
2: Also mir ist es immer wichtig, das Gefühl auch zu vermitteln, dass mir das ernst ist auch, was ich da mache und dass es, dass man an mir aber auch den Spaß dabei ansieht. Und wichtig ist mir auf jeden Fall auch, dass die Leute das Gefühl bekommen, dass sie dabei sind. So, dass sie, sag ich mal, diese Reise mitmachen von mir, von der kleinen Insel für irgendwie raus auf die Welt und auf die große Bühne und mit den Songs, wo es dann um Heimweh, aber auch unterwegs sein geht und so. Und ich glaube, oder würde mich natürlich freuen, wenn das dann bei den Hörern auch so ankommt und die das auch ein Stück weit eben mitfühlen können, das Ganze, genau.
1: Musik ist für dich?
2: Musik ist für mich, wie beschreibe ich das möglichst kurz? Ich zitierte mal jemanden, der hat gesagt, das ist der Dirigent von unserer Musikkapelle, der hat gesagt, ein Leben ohne Musik ist möglich, aber sinnlos.
1: Da hat er recht.
2: Ja.
1: Einmal noch kurz nochmal Social Media. Wo bist du da überhaupt zu finden?
2: Genau, da bin ich auf Instagram vertreten, auch noch Facebook, da bin ich nur nicht so aktiv. Ja. TikTok auch tatsächlich. Genau, eigentlich überall, wo man so als Musiker heutzutage präsent sein muss. Aber ansonsten geht auch viel über meine Website, da trage ich immer so meine Termine alle ein und so für die Leute, die nicht auf Instagram sind. Da gibt es, wie gesagt, auch dieses Format, die digitale Heimatinsel. Da bekommt man dann auch Bescheid tatsächlich, wenn ich mal in der Nähe einen Auftritt spielen sollte oder so. Das ist natürlich dann für die Leute, die auf Social Media weniger unterwegs sind, immer eine gute Alternative.
1: Ja, ich sag erstmal vielen lieben Dank für die Stunde, die du dir heute genommen hast hier im Förderradio.
2: Ja, ich sag vielen Dank für die Einladung. Es war sehr, sehr nett und ja, vielleicht darf ich ja nochmal wiederkommen.
1: Ne, das darfst du auf jeden Fall mit dem dritten Album.
2: Ja, sehr gerne.
1: Da bin ich schon gespannt drauf. Einen Song haben wir natürlich noch. Ich glaube, den sagst du lieber, weil ich kann kein Friesisch.
2: Ja, das ist dann Her am Tobelwaren, ist das richtig?
1: Ja, genau.
2: Ja, okay, dazu muss ich ja auch nochmal kurz was sagen. Klar. Ich hatte vorhin ja kurz angeschnitten, dass es bei dem Album Ferreng um die Vielseitigkeit ging, der Sprache, und dass da ja auch unter anderem ein Hip-Hop-Song mit drauf ist. Es gibt nämlich auch für einen Rapper, Pan Pagan heißt er, und der macht Rapmusik eigentlich auf Deutsch, aber er ist auch Muttersprachler Friesisch. Und der Song ist noch last minute für dieses Album noch dazugekommen, weil ich diese Idee für den Song hatte und ihn dann gefragt habe, ob er sich vorstellen könnte, da mitzumachen. Und genau, dann haben wir zusammen noch einen Song geschrieben, der eigentlich der für das Album extrem wichtig war, weil er das Ganze nochmal so schön zusammenfasst. Hier um zu bewahren heißt nämlich hier um zu bewahren. Und das ist ja auch unser Gedanke mit dem Album gewesen, dass wir damit was für die Ewigkeit schaffen wollten, was eben die friesische Sprache auch über Jahrzehnte und länger festigt.
1: Ja, cool. Ja, vielen lieben Dank. Möchtest du noch jemanden grüßen oder?
2: Grüße geht raus an die Insel Föhr natürlich, an alle Insulaner und an die. Ich freue mich auf die Leute, die morgen Abend nach Unewatt kommen.
1: Genau. Ja. Also viel Erfolg dabei, auch weiterhin. Und natürlich für das dritte Album. Ne? Und dann erfahren wir ja sowieso irgendwann, wann das rauskommt.
2: Ja, das auf jeden Fall.
1: Okay, ja, vielen Dank, habt noch viel Spaß.
2: Ne? Dankeschön.
1: Und ich sage vielen Dank an alle, die jetzt heute zugehört haben. Und ihr hört den letzten Song. Und den darfst du natürlich auch ansagen.
2: Ja, hier am Tobe Waren vom Album Ferring.
1: Okay, bis dann. Tschüss.
2: Danke, ciao.

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1: Hallo und herzlich willkommen, hier ist der Bernd, ich begrüße euch recht herzlich zu meiner Sendung. Ja, es ist 17 Uhr, ihr seid hier beim Förderradio und ihr habt jetzt die Chance, eine Stunde mit mir zu verbringen. In dieser Stunde spielen wir richtig viele Songs aus den 90ern, eigentlich nur Songs aus den 90ern. Und da wünsche ich euch jetzt schon mal viel Spaß. Starten wollen wir jetzt mit Urban Cookie Collective und dem Titel The Key, The Secret.

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Das war Koro und Alesa mit Because of the Night. Gestern am Sonntag wurde in Sachsen-Anhalt gewählt. Es ist so gekommen, wie es halt kommen sollte. Angekündigt wurde das ja schon. Die AfD hat haushoch gewonnen und die Altparteien haben so richtig was auf die Mütze bekommen. Ja, Glück für die AfD. Der BSW ist mit im Landtag. Also so gibt's auch die Chancen stehen ganz groß, dass die beiden zueinander finden und dass es jetzt, ja, das erste Mal, soweit ich weiß, hier in Deutschland eine blau regierte Region gibt. Ich bin gespannt, was passiert. Ich bin gespannt, wie die Altparteien sich verhalten. Ich bin gespannt, ob sich was hier in Deutschland verändert. Ich glaube nicht zum Negativen, aber wir werden es in ein paar Monaten sehen. So, musikalisch geht es jetzt weiter mit Roxette, Queen of the Rain.

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Wir werden jetzt das Omen befragen, wie das Wetter so wird. Also heute bin ich ja mit Spannung aufgestanden. 12 Grad waren da die Höchstwerte und es wurde von Stunde zu Stunde immer besser, bis der Himmel blau war und wir Höchstwerte ja bis 25 Grad erreicht haben. Zum Abend hin kühlt das nochmal bis auf 17 Grad ab und morgen pünktlich grau in grau und Regen, ein bisschen Wind. Meine Güte, haben wir das wirklich so verdient? Ich glaube nicht. Wir gucken nochmal genau hin. Was steht da geschrieben? Morgen ist es dicht bewölkt und es regnet zeitweise. Es wird ein böig auffrischender Wind, so zwischen 20 und 40 km/h aus südwestlicher Richtung. Ja, und die Temperaturen erreichen Höchstwerte um die 18 Grad. Na, das ist nicht doll, ne? Machen wir lieber mit Musik weiter. Interactive, Forever Young.

Ja, das war Corona, Rhythm of the Night. Und das war's jetzt auch schon wieder mit der Sendung mit uns durch den Feierabend hier beim Förderradio mit mir, dem Bernd, am Mikrofon. Ja, schön, dass ihr zugehört habt. Ich würde mich freuen, wenn ihr morgen um 17 Uhr wieder dabei seid. Und dann haben wir wieder eine Stunde, eine gemeinsame. Ich lade euch jetzt recht herzlich ein. Ich würde mich freuen, wenn ihr dabei seid. Ja, habe ich da, glaube ich, schon erwähnt, ne? Genau, den letzten Titel, den ich spielen möchte, ist von Prince, Idol Joe und Marky Mark. Happy People. Ja. Und damit verabschiede ich mich jetzt. Euch noch einen schönen Abend. Bis morgen. Euer Bernd.

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1: Hallo und herzlich willkommen, hier ist der Bernd, ich begrüße euch recht herzlich zu meiner Sendung. Ja, es ist 17 Uhr, ihr seid hier beim Förderradio und ihr habt jetzt die Chance, eine Stunde mit mir zu verbringen. In dieser Stunde spielen wir richtig viele Songs aus den 90ern, eigentlich nur Songs aus den 90ern. Und da wünsche ich euch jetzt schon mal viel Spaß. Starten wollen wir jetzt mit Urban Cookie Collective und dem Titel The Key, The Secret.

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Das war Kuro Unterleser mit Because of the Night. Gestern am Sonntag wurde in Sachsen-Anhalt gewählt. Es ist so gekommen, wie es halt kommen sollte. Angekündigt wurde das ja schon. Die AfD hat haushoch gewonnen und die Altparteien haben so richtig was auf die Mütze bekommen. Ja, Glück für die AfD. Der BSW ist mit im Landtag. Also so gibt's auch die Chancen stehen ganz groß, dass die beiden zueinander finden und dass es jetzt, ja, das erste Mal, soweit ich weiß, hier in Deutschland eine blau regierte Region gibt. Ich bin gespannt, was passiert. Ich bin gespannt, wie die Altparteien sich verhalten. Ich bin gespannt, ob sich was hier in Deutschland verändert. Ich glaube nicht zum Negativen, aber wir werden es in ein paar Monaten sehen. So, musikalisch geht es jetzt weiter mit Roxette, Queen of the Ring.

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Wir werden jetzt das Omen befragen, wie das Wetter so wird. Also heute bin ich ja mit Spannung aufgestanden. 12 Grad waren da die Höchstwerte und es wurde von Stunde zu Stunde immer besser, bis der Himmel blau war und wir Höchstwerte ja bis 25 Grad erreicht haben. Zum Abend hin kühlt das nochmal bis auf 17 Grad ab und morgen pünktlich grau in grau und Regen, ein bisschen Wind. Meine Güte, haben wir das wirklich so verdient? Ich glaube nicht. Wir gucken nochmal genau hin, was steht da geschrieben. Morgen ist es dicht bewölkt und es regnet zeitweise. Es wird ein wild auffrischender Wind, so zwischen 20 und 40 km/h aus südwestlicher Richtung. Ja, und die Temperaturen erreichen Höchstwerte um die 18 Grad. Na, das ist nicht doll, ne? Machen wir lieber mit Musik weiter. Interactive, Forever Young.

Ja, das war Corona, Rhythm of the Night. Und das war's jetzt auch schon wieder mit der Sendung mit uns durch den Feierabend hier beim Förderradio mit mir, dem Bernd, am Mikrofon. Ja, schön, dass ihr zugehört habt. Ich würde mich freuen, wenn ihr morgen um 17 Uhr wieder dabei seid. Und dann haben wir wieder eine Stunde, eine gemeinsame. Ich lade euch jetzt recht herzlich ein. Ich würde mich freuen, wenn ihr dabei seid. Ja, habe ich da, glaube ich, schon erwähnt, ne? Genau, den letzten Titel, den ich spielen möchte, ist von Prince, Idol Joe und Marky Mark. Happy People. Ja. Und damit verabschiede ich mich jetzt. Euch noch einen schönen Abend. Bis morgen. Euer Bernd.

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